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0: Den Tobias Miecher kenne ich von Kind an. Doch die Söhne, Jenik aus erster Ehe, Waschek aus der zweiten, geben leider beide mir bis heute unbekannt. Das ist richtig. Doch vor einigen Jahren habt ihr ihm versprochen, und das vor mehreren Zeugen, eure Tochter seinen Sohn zu Frau zu geben.
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0: darauf kommt es jetzt gar nicht an, ob er dich aufgibt oder nicht. Ich hab mich verzeugen, Tobias, mich hat er Pflicht.
1: Jawohl.
2: Aber Mann, was redest du? Welche Verpflichtung denn?
1: Schaut mal her, hier schwarz auf weiß. Verzeugen unterschrieben von Micha und von Kroschina.

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hier mit seinem hochlöblichen Publikum kundgetan, dass hier bei dem heutigen Dorffest eine bisher noch nie dagewesene fantastische Komödie zur Aufführung kommt. Auf dem Pferde, auf der Erde, auf dem Sein. Wo vor allem Fräulein Esmeralda Salamanca unerhörte und dabei äußerst riskante Sprünge bietet. Dazu ein wirklich echter Otahana von der Insel Otahidi. 50.000 Meilen von hier entfernt, er verschluckt vor ihnen ganze Fässer. Messer mitsamt den Gaben, darauf folgt die allergroßartigste Sensation. Ein amerikanischer Bär wird kommen. Er wird sich dem hochverehrten Publikum mit ganz besonderen Fertigkeiten produzieren. Und tanzt mit dem Fräulein Esmeralda einen französischen Tanz, der dort heißt Kaka. Dazu laden wir nun das sehr geehrte Publikum. Achtungsvoll und sehr ehrerbietig ein. Doch eine Probe bieten wir den verehrten Gästen sofort.

0: Ja, das wird reizend. 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
1: Und kommt er heute Abend auch zu uns?
0: Ja, doch möcht euch gerne auf dem Seil tanzen sehen.
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3: Oh nein, was?
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0: 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Die große Sensation! 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Das geht so nicht, das kann nicht sein. 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